0: Ein U-Bahn-Zug in Wien ersetzt umgerechnet rund 790 Autos. Wenn's oben staut, rollst du unten durch.
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Die lässige Stimme von Melissa Etheridge und der Dienstagmorgen klingt perfekt hier bei uns auf Radio One. 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

Die Freibäder im Land rüsten sich schon vor dem Ansturm. Mitte dieser Woche startet eine neue Hitzewelle. Guten Morgen am Dienstag auf Radio One. Heute erwarten wir Tageshöchsttemperaturen zwischen 27 und 32 Grad. Die meiste Zeit über verwöhnt uns die Sonne. Nur hin und wieder ziehen im Osten und im Süden gegen Nachmittag ein paar Wolkenfelder durch.

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0: Also ich habe mir nicht erst einmal einen Platz im Kühlschrank gewünscht. Mario Teufel, so eine Idee wird jetzt tatsächlich in die Realität umgesetzt. In Japan.
2: Ja, dort ist eine begehbare Kühlbox für Menschen entwickelt worden. Man stellt sich für ein paar Minuten hinein und wird auf ungefähr 15 Grad heruntergekühlt. Zusätzlich bläst kalte Luft gezielt auf Kopf, Nacken und Rücken. Damit sollen sich Menschen, die bei extremer Hitze draußen arbeiten, schnell abkühlen können.
0: Wird das für die breite japanische Bevölkerung kommen?
2: Noch nicht. Die Box ist ziemlich groß und auch kostspielig. Sie ist deshalb eher für Firmen oder öffentliche Einrichtungen gedacht. Dort, wo Menschen bei großer Hitze arbeiten.
0: Dann kommen wir noch zu Tesla. Da feiert man sich mal wieder selber. Man will die Autowelt verändern mit dem Cybertruck. Elon Musk hat nur ein Problem. Einen unangenehmen Vergleich.
2: Genau, Experten vergleichen ihn inzwischen mit dem Ford Edsel, einem Auto, das als einer der größten Verkaufsflops der Geschichte gilt. Der Cybertruck verkauft sich deutlich schlechter als ursprünglich erwartet. Dazu kommen Kritik am Design und mehrere Rückrufe wegen technischer Probleme.
0: Das heißt, den Cybertruck finden wir bald nur noch in den Geschichtsbüchern.
2: So weit würde ich jetzt noch nicht gehen, aber die Verkaufszahlen bleiben weit hinter den Erwartungen zurück. Deshalb sehen viele Experten den Cybertruck inzwischen als eines der größten Enttäuschungen der Autoindustrie.
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1: Mit Martina Steidl. 6 plus 3 ist das neue Modell beim Grundwehrdienst, auf das sich die Regierung geeinigt hat. Nicht das, was die Experten der Wehrdienstkommission empfohlen hatten, aber zumindest ein Fortschritt des Status quo und ein Kompromiss, mit dem wir nun leben müssen, meint Markus Mesicek, Kommandant vom Jägerbataillon Steiermark.
2: Jetzt ist das Ganze einmal da in Oppositionsparteien vorzuschlagen. Da wird sicher noch das eine oder andere zu diskutieren sein, weil ich ja auch für die Verlängerung des Wehrersatzdienstes eine Zweidrittelmehrheit brauche. Und dementsprechend müssen wir uns jetzt vorbereiten, wie kann ich hier das Ganze umsetzen, wie kann ich die optimale Ausbildungszeit herausholen und wie kann ich für die Milizbataillone, für die Milizsoldaten hier das Optimum herausholen.
1: Der Zivildienst soll zunächst auf freiwilliger Basis um 2 Monate länger dauern. Die Opposition ist vorerst nicht begeistert von der Wehrpflichtreform. Gelten sollen der verlängerte Grundwehr- und Zivildienst ab dem nächsten Jahr. Und in Begutachtung geschickt hat die Regierung gestern auch das Gesetz für ein Social-Media-Verbot bis 14 Jahre. Der börsennotierte Faserhersteller Lenzing baut weltweit bis Ende 2027 rund 2000 Jobs ab. An den Standorten Heiligenkreuz im Burgenland und in Grimsby in England läuft die Faserproduktion bis Ende 2027 aus. Sie sollen verkauft werden. Für die betroffenen Mitarbeiter in Heiligenkreuz, wo noch 285 Menschen arbeiten, soll ein Sozialplan gelten. Das Unternehmen sucht einen Käufer, möglichst viele Jobs zu halten. Weil die Donau so wenig Wasser führt, schaltet Rumänien ab heute einen seiner beiden Atomreaktoren ab, um die Kühlsysteme zu schützen, heißt es aus dem Energieministerium in Bukarest. Der Pegel des Flusses ist auf den niedrigsten Stand seit 30 Jahren gesunken. Die Online-Plattform X von Tech-Unternehmer Elon Musk hat in den USA einen eigenen Bank- und Zahlungsdienst gestartet. X Money steht allen Nutzern zur Verfügung, die ein Bezahlabo abgeschlossen haben. Über den Dienst können die Userinnen und User Geld einzahlen, Rechnungen begleichen, Überweisungen vornehmen und einander kostenlos und unmittelbar Geld schicken, ohne die App zu verlassen. Heute wird es überwiegend sonnig und heiß. Von Vorarlberg bis Oberösterreich zeigt sich der Himmel von früh bis spät strahlend blau. Nur vereinzelt sind kleine Wolken zu sehen. Im Osten und im Süden bilden sich vorübergehend auch einige Quellwolken. In Kärnten halten sich auch ein paar Frühnebelfelder oder tiefe Wolken. Die Temperaturen steigen auf sommerliche 25 bis 32 Grad.

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0: die Radio 1 Playlist mit Alex Warren an diesem Dienstagmorgen Daybreak hier. Seit es den Check-in von zu Hause gibt, ist der Aufbruch in den Urlaub doch um einiges chilliger geworden. Und doch will keiner von uns den Flieger versäumen. Also, Koffer schnappen und auf zum Flughafen. Kommst du früh oder doch eher kürzer vor dem Abflug?
1: Ich habe halt ChatGPT gefragt, ehrlich gesagt, wann wir wegfliegen sollten. Ja, und ChatGPT hat dann eben gesagt, wir sollen 2 Stunden früher dort sein.
2: Ich bin extrem pünktlich am Flughafen, oft schon so 4 Stunden früher. Ich liebe es, die Atmosphäre am Flughafen ein bisschen einzufangen, den Flugzeugen zuzuschauen, einen Kaffee noch gemütlich zu trinken und dann meinen Flieger zu erreichen.
3: Also ich bin generell jemand, der immer sehr spät dran ist. Meine Freunde finden das alle nicht so toll. Ja, aber irgendwie schaffe ich es dann trotzdem immer.
0: Für manchen wäre so ein Volkshochschulkurs Zeitmanagement nicht schlecht. Nimmt nämlich ordentlich Druck raus, wenn du gut organisiert in den Urlaub aufbrichst.

35, 36, 37, ja sogar 38 Grad können in dieser Woche noch zusammenkommen, dann in Richtung Wochenende. Guten Morgen mit Radio One. Heute gibt's noch einen recht angenehmen Sommertag bei 27 bis 32 Grad. Der Dienstag hat viel Sonnenschein zu bieten, nur im Laufe des Nachmittags ziehen ein paar Wolkenfelder durch, am ehesten im Süden oder Osten des Landes.

Party mit eins im Namen Radio One um kurz vor halb acht. Wenn die Rehe gamsig sind, dann müssen wir Autofahrer ganz besonders achtsam sein. Ab Ende Juli startet die Prumpfzeit. Und du weißt ja, Liebe macht blind. Rehe auf Adrenalin achten nicht, auf Verkehrsregeln, ja, sonst auch nicht. Und überquer die Straße in Windeseile. Besonders wenn du an Feldern entlang fährst oder Wälder neben dir sind, hab immer den Straßenrand im Visier. Prünftige Rehe sind nicht nur in der Dämmerung, sondern auch untertags auf Partnersuche. Sollte es dennoch zu einem Wildunfall kommen, immer die Polizei verständigen, keinesfalls das Tier selbst von der Fahrbahn räumen und schon gar nicht einfach weiterfahren.

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5: Mit Martina Steidl. 6 plus 3 ist das neue Modell beim Grundwehrdienst, auf das sich die Regierung geeinigt hat. Nicht das, was die Experten der Wehrdienstkommission empfohlen hatten, aber zumindest ein Fortschritt des Status quo und ein Kompromiss, mit dem wir nun leben müssen, meint Markus Mesicek, Kommandant vom Jägerbataillon Steiermark.
6: Jetzt ist das Ganze einmal da in Oppositionsparteien vorzuschlagen. Da wird sicher noch das eine oder andere zu diskutieren sein, weil ich ja auch für die Verlängerung des Wehrersatzdienstes eine Zweidrittelmehrheit brauche. Und dementsprechend müssen wir uns

0: gibt's denn sowas noch im Radio? Robert Palmer, ja, läuft hier bei uns auf Radio One. Schönen guten Morgen. Im Gegensatz zum Bus in die Arbeit ist im Ferienflieger wenigstens ein Platz für dich reserviert. Hilft aber nichts, wenn du das Boarding verpasst. Wie pünktlich bist du denn am Flughafen, wenn du verreist?
1: Ich habe halt ChatGPT gefragt, ehrlich gesagt, wann wir wegfliegen sollten. Ja, und ChatGPT hat dann eben gesagt, wir sollen 2 Stunden früher dort sein.
2: Ich bin extrem pünktlich am Flughafen, oft schon so 4 Stunden früher. Ich liebe es, die Atmosphäre am Flughafen ein bisschen einzufangen, den Flugzeugen zuzuschauen, einen Kaffee noch gemütlich zu trinken und dann meinen Flieger zu erreichen.
3: Also ich bin generell jemand, der immer sehr spät dran ist. Meine Freunde finden das alle nicht so toll. Ja, aber irgendwie schaffe ich es dann trotzdem immer.
0: Mit Stress in den Urlaub kann echt gar nichts. Prämisse Nummer 1 ist schließlich die Erholung. Die

Ich mache sicher keine Witze mit der Hitze. Guten Morgen am Dienstag auf Radio One. Ab morgen beginnt in Österreich eine neue Hitzewelle, die dann am Wochenende mit um die 38 Grad ihren Höhepunkt erreichen soll. Heute Dienstag können wir noch durchschnaufen, ja, bei 27 bis 32 Grad. Die meiste Zeit überscheint die Sonne. Nur im Osten und Süden können mehr und mehr Wolken eintreffen. Aber zu Regenschauern kommt es nirgendwo im Land.

war letzte Woche auf der Donauinsel in Wien. Milo hier bei uns auf Radio One. Zu viele Badegäste schaden heuer der alten Donau in Wien. Das Wasser droht sogar zu kippen, heißt es von der für die Wiener Gewässer zuständigen Magistratsabteilung. Zwei Faktoren stören das Gleichgewicht. Einerseits die Sonnencreme. Viele Badegäste schmieren sich ein und gehen sofort ins Wasser. Dabei lösen sich aber Teile der Creme wieder. Andererseits, äußerst ungustiös, erleichtern sich viele in der alten Donau. Dieser erhöhte Uringehalt ist bereits in Proben nachgewiesen worden. Bitte zusammenreißen, schon allein aus Respekt vor anderen Badegästen, das kann es ja echt nicht sein.

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7: Mit Martina Steidl. Nicht nur der Grundwehrdienst, auch der Zivildienst soll ab dem nächsten Jahr länger dauern. Um 2 Monate, vorerst allerdings nur auf freiwilliger Basis. Das kommt nicht überall gut an. Die Gesundheitsversorgung dürfe nicht auf dem Prinzip Hoffnung beruhen, heißt es etwa vom Samariterbund. Bundesgeschäftsführer Reinhard Hundsmüller hätte sich eine Verlängerung auf 12 Monate gewünscht.
8: Wenn jemand bei uns 12 Monate statt 9 Monate ist, dann zahlt sich die Ausbildung besser aus. Das ist der erste Punkt. Und der zweite Punkt, er ist dann eingearbeitet und kann im Regeldienst eingesetzt werden. Und nachdem wir phasenweise und regionalweise Wartezeiten von bis zu 4 Stunden haben, bis wir einen Heimtransport von einem Krankenhaus machen können, wäre das natürlich für uns der Gamechanger gewesen.
7: Bleibt abzuwarten, wie die freiwillige Verlängerung ankommt. Dass es nur für die Grundwehrdiener mehr Geld geben soll, ist für Hundsmüller auch nicht nachvollziehbar. Der börsennotierte Faserhersteller Lenzing baut weltweit bis Ende 2027 rund 2000 Jobs ab. An den Standorten Heiligenkreuz im Burgenland und in Grimsby in England läuft die Faserproduktion bis Ende 2027 aus. Sie sollen verkauft werden. Für die betroffenen Mitarbeiter in Heiligenkreuz, wo noch 285 Menschen arbeiten, soll ein Sozialplan gelten. Das Unternehmen sucht einen Käufer, um möglichst viele Jobs zu halten. Nach Spanien und Frankreich sind auch in Portugal mehrere Waldbrände ausgebrochen. Mehr als 1000 Feuerwehrleute sind im Einsatz und bekämpfen die Flammen im Zentrum und im Norden des Landes. Unterstützt werden sie von rund 20 Löschflugzeugen und Hubschraubern. In Frankreich droht indes eine neue Hitzewelle, die Arbeit der Feuerwehr an der Atlantikküste zu erschweren. Die Online-Plattform X von Tech-Unternehmer Elon Musk hat in den USA einen eigenen Bank- und Zahlungsdienst gestartet. X Money steht allen Nutzern zur Verfügung, die ein Bezahlabo abgeschlossen haben. Über den Dienst können die Userinnen und User Geld einzahlen, Rechnungen begleichen, Überweisungen vornehmen und einander kostenlos und unmittelbar Geld schicken, ohne die App zu verlassen. Sonnig und heiß von früh bis spät ist der heutige Dienstag. Die meiste Sonne gibt's von Vorarlberg bis Oberösterreich. Weiter im Osten und im Süden bilden sich vorübergehend auch dichtere Wolken. Die Temperaturen erreichen 25 bis 32 Grad. Auch morgen ist es sehr heiß und auch schwül am Nachmittag mit Werten bis zu 35 Grad. Dazu gibt's wieder viel Sonne, vor allem in der Osthälfte Österreichs. Über den Bergen bilden sich auch einzelne Wärmegewitter.

0: Kärnten, A2, die Südautobahn Richtung Klagenfurt zwischen der Raststation Wörthersee und Börtschach West, hier 30 Minuten euer Zeitverlust wegen des Unfalls. Ich wünsche euch eine gute und eine sichere Fahrt. Fahrt vorsichtig.
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3: Ab Donnerstag steuern wir in Richtung der nächsten Hitzewelle. Da geht es dann rauf auf die 35, am Freitag sogar noch höher. Also genug Eiswürfel einkühlen und heute noch das moderate Sommerwetter genießen.

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1: Das ist der Dienstag auf Radio 1. Jetzt ist es offiziell, Vanille ist die beliebteste Eissorte in Österreich. Laut einem neuen Eisindex landet der absolute Klassiker auf Platz 1 noch vor Schokolade und Erdbeere. Und noch eine Erkenntnis, am liebsten essen wir unser Eis am Sonntagnachmittag. Ja, aber auch am Dienstagvormittag oder Dienstagmittag schmeckt es genauso gut. 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
10: Sonnig und heiß von früh bis spät ist der heutige Dienstag. Die meiste Sonne gibt es von Vorarlberg bis Oberösterreich. Weiter im Osten und im Süden bilden sich vorübergehend auch dichtere Wolken. Die Temperaturen erreichen 25 bis 32 Grad. Auch morgen ist es sehr heiß und auch schwül am Nachmittag mit Werten bis zu 35 Grad. Dazu gibt es wieder viel Sonne, vor allem in der Osthälfte Österreichs. Über den Bergen bilden sich auch einzelne Wärmegewitter.
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0: Radio 180er Show bringt Ihnen gleich eine Künstlerin, der viele nicht zugetraut haben, wirklich einen Charterfolg zu landen. Sie ist als Tänzerin und Choreografin bekannt gewesen, nicht als Sängerin. Paula Abdul hat es aber geschafft, straight up gleich hier bei uns.
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1: Mit Christina Adler. Etwa 90% der Grundwassermessstellen in Österreich weisen derzeit niedrige bis sehr niedrige Wasserstände auf. Unsere Trinkwasserversorgung sei zwar noch gesichert, eine Entspannung der Trockenheit ist aber noch nicht in Sicht, heißt es von Umweltschutzminister Norbert Totschnig beim heutigen Trinkwassergipfel. Er appelliert daher, in den kommenden Wochen bewusst sparsam mit Wasser umzugehen. Beim Treffen ist auch ein Gesetzesentwurf zu einem lang geforderten Wasserentnahmeregister vorgestellt worden. Der Entwurf für ein Social-Media-Verbot für unter 14-Jährige ist nun in Begutachtung. Auch die EU-Kommission in Brüssel will den Vorschlag Österreichs in den kommenden 3 Monaten prüfen. Konkret, ob sich hier nationales Recht nicht mit EU-Recht überschneidet. Mit dem Gesetz sollen süchtigmachende Mechanismen für unter 14-Jährige verboten werden. Betroffen sind etwa Plattformen wie TikTok, Instagram, Facebook oder YouTube. WhatsApp und andere Messenger-Dienste aber nicht. Nach dem Terroranschlag am Rande des Christopher Street Days in Berlin hat die Polizei auf dem Handy des Attentäters nun ein Bekennervideo gefunden. Wie die Bundesstaatsanwaltschaft in Karlsruhe heute bestätigt, beinhaltet das Video unter anderem einen Treueschwur auf die Terrororganisation IS. Ob es sich bei der Person in dem Video sicher um den Attentäter handelt, bleibt aber offen. Bei dem Anschlag am Wochenende wurde eine Frau getötet, 31 weitere Menschen wurden verletzt. Rund 3,6 Millionen Papierführerscheine sind in Österreich noch im Umlauf. Doch spätestens bis 2033 ist Schluss mit dem rosaroten Schein. Dann muss jeder einen Führerschein im Scheckkartenformat haben. Das Verkehrsministerium befürchtet, dass viele erst kurz vor der Frist aktiv werden und es dann einen Ansturm auf die Behörden gibt. Einen Stufenplan wie in Deutschland soll es in Österreich aber nicht geben. Stattdessen will man rechtzeitig über den Umtausch informieren. Morgen wird es wieder richtig heiß und teilweise schwül mit Höchstwerten von 29 bis 35 Grad. Dabei ist es vor allem nach Osten hin zunächst strahlend sonnig. Im Tagesverlauf können sich aber auch ein paar Wolken bilden. Von Vorarlberg bis in die Oststeiermark und ins südliche Mostviertel entstehen am Nachmittag auch Regenschauer mit teils kräftigen Gewittern. Die können auch Starkregen und Hagel bringen. Teils lebhaften Südwind gibt es von der südlichen Steiermark bis hin nach Niederösterreich.
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